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1: Ein riesengroßer Pinguin auf der ESC-Bühne mit weit aufgerissenen Augen und Brille. Was Luxemburg 1980 da gemacht hat, verstörend.

0: Der Song heißt Papa Penguin, die Geschichte von einem Pinguin, der gerne fliegen will. Wie eine Möwe, die Schwingen ausbreiten und die Welt sehen. Vorgetragen von den erst 17-jährigen Zwillingen Sophie und Magali, klingt alles bisschen nach französischer Kinderserie. Luxemburg holen Sophie und Magali Platz 9 von 19. Eigentlich viel zu gut für die Rubrik hier, aber ein erwachsener Mann als watschelnder, hüpfender und gruselig grinsender Pinguin, befremdliche Vorstellung. Und dann singt er auch noch. Na super, jetzt gibt's Albträume für den ganzen Kindergarten.
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1: Es ist einer der romantischsten Momente im Kultfilm Dirty Dancing. Johnny und Baby üben in einem See die legendäre Hebefigur und kommen sich dabei näher.
2: Am besten übt man Hebefiguren im Wasser. Nimm die Knie und streck. Gut so.
1: Warum gibt es von dieser Schlüsselszene im Film keine Nahaufnahme? Haben die Arme von Patrick Swayze so gezittert, dass sie die Szene unzählige Male geprobt hatten? Oder hatten beide Schauspieler blaue Lippen vor Kälte, da der Film im Herbst gedreht wurde? Das ist die Flashback-Frage. Ihr habt 5 Sekunden. Und richtig ist, Dirty Dancing wurde tatsächlich im Herbst gedreht. Und da wird dir beim Baden in so einem See halt schnell mal knackig kalt. Die legendäre Szene mit der Hebefigur könnt ihr euch anschauen in der Welt der 80er online und in der App. Dort lest ihr auch, mit welcher ungewöhnlichen Maßnahme die Filmcrew am Set für Sommerfeeling gesorgt hat.
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0: Das Hessenwetter.
1: Ja, ganz schön heute Vormittag. Sonne und Wolken wechseln sich ab und es ist trocken. Ab dem Nachmittag ziehen von Südwesten Gewitter, lokal auch heftiger Starkregen rein. 22 bis 25 Grad. Morgen dann nur noch einzelne Gewitter.
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1: Es ist kurz nach 7 die wichtigsten Meldungen für euch. Achtung auf der A7 Kassel-Fulda zwischen Bad Hersfeld-West und Kirchhammer Dreieck. Reifenteile auf der Fahrbahn. Achtung im Main-Taunus-Kreis zwischen Langenhain und Hofheim. Wallau liegt ein Reh auf der Fahrbahn, hier bitte auch aufpassen. Auf der A5 Frankfurt-Darmstadt zwischen Rasthof-Gräfenhausen und Weiterstadt ein defekter LKW in der Abfahrt vom Rastplatz Brühlgraben, bitte hier auch vorsichtig fahren. A60 Rüsselsheim-Mainz zwischen Rüsselsheim-Mitte und Bischofsheim 2 Kilometer Stau, da ist ein Unfall passiert in der Baustelle. Und A66 Fulda-Hanau zwischen Schlüchtern-Nord und Schlüchtern-Süd, ein defekter LKW auf der rechten Spur. Alle Infos, auch für eure Strecke, gibt's immer auch in unserer App. Ich bin Trixi Töffner, schönen Freitagmorgen euch.
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1: Mit Trixi Teffner. Heute ist Freitag, der 21. August.
2: Löwe.
1: Nicht gleich verärgert reagieren. Lass konstruktive Kritik zu. Das kann dich jetzt weiterbringen.
2: Jungfrau.
1: Was du heute brauchst, ist Konzentration. Dann läuft's wie geschmiert.
2: Waage.
1: Auf dich warten Veränderungen. Vielleicht musst du jetzt sogar deine Komfortzone verlassen, um dich weiterzuentwickeln.
2: Skorpion.
1: Es ist gut, wenn du jetzt nach neuen Wegen suchst. Eine Weiterentwicklung steht an.
2: Schütze.
1: Deine Liebsten haben jetzt ein offenes Ohr für deine Pläne und Entscheidungen. Du führst gute Gespräche.
2: Steinbock.
1: Kleine Unstimmigkeiten können dir heute nichts anhaben. Im Job verbreitest du deswegen gute Laune.
2: Wassermann.
1: Wenn du dich von fixen Ideen lösen kannst, dann öffnet das ganz neue Perspektiven.
2: Fische.
1: Zieh heute nicht zu sehr dein Ding durch. Deine Lieben brauchen jetzt deine Zuwendung.
2: Widder.
1: Zu viele Ideen im Kopf ziehen dich nach unten und sorgen für Chaos. Sortiere dich.
2: Stier.
1: Erspar dir den Kummer. Geh nicht am Abgrund lang, sondern bleib auf der sicheren Seite.
2: Zwillinge.
1: Du sprühst nur so vor Energie. Mit dieser Power kannst du jetzt etwas Ausgefallenes auf die Beine stellen.
2: Krebs.
1: Geh Streitgesprächen aus dem Weg. Konzentrier dich lieber auf deinen Aufgabenbereich. Schönen Start ins Wochenende.
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1: Bleiben wir erstmal beim Wetter. Heute Wolken und Sonne, vor allem in Nordhessen scheint sie länger. Ab dem Nachmittag ziehen von Südwesten Gewitter nach Südhessen rein. Lokal mit Starkregen und Hagel, 19 Grad im Upland und bis 25 an der Bergstraße. Morgen wechselnd bewölkt, nur noch einzelne Gewitter, 17 bis 23 Grad. Und der Blick auf die Straßen. Auf die A60 Rüsselsheim-Mainz gucken wir, zwischen Rüsselsheim-Königstecken und Bischofsheim 2 Kilometer Stau. Da ist ein Unfall passiert in der Baustelle. Und A60 Bingen-Mainz zwischen Ingelheim-Ost und Dreieck-Mainz 2 Kilometer Stau wegen eines defekten Fahrzeugs auf der rechten Spur. Alle Infos, auch für eure Strecke, gibt's immer auch in unserer App. Kommt gut an.
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1: Marty, du musst mit mir zurückkommen.
2: Wir reisen ins Jahr 1988. Das tat weh. Gastgeber Deutschland verliert bei der Fußball-EM das Halbfinale gegen den späteren Europameister aus den Niederlanden. Und im Radio lief in dem Jahr dieser Song.

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0: Toni, das Hessenwetter.
1: Heute Sonne und Wolken im Mix, vor allem im Nordhessen scheint sie länger. Ab dem Nachmittag ziehen von Südwesten Gewitter zu uns nach Südhessen rein, lokal mit Starkregen und Hagel. 19 Grad im Upland und bis 25 Grad in Michelstadt. Morgen wechselnd bewölkt, nur noch einzelne Gewitter und Schauer, 17 bis 23 Grad.
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1: Um kurz nach 8 die wichtigsten Meldungen für euch, die größten Staus. Achtung auf der A49 Gießen-Kassel zwischen Wabern und Fritzlar, Reifenteile auf der Fahrbahn. A60 Rüsselsheim-Main zwischen Rüsselsheim-Königstetten und Bischofsheim, 2 Kilometer Stau wegen eines Unfalls in der Baustelle. A66 Fulda-Hanau zwischen Gründau-Rotenbergen und Langenselbold, 3 Kilometer Stau, hier ist eine Tagesbaustelle auf der linken Spur. Und geblitzt wird in Borken auf der Gombeter Straße in Höhe des Getränkemarkts. Alle Infos, auch für eure Strecke, gibt's auf harmoniefm.de und in unserer App. Ich bin Trixi, schönen Freitag euch.
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1: Mit Trixi, schönen Freitag euch. Ja, heute Wolken und Sonne gemischt, vor allem in Nordhessen scheint sie länger und ausgiebiger. Ab dem Nachmittag ziehen im Südwesten Gewitter nach Südhessen rein. Lokal mit Starkregen und Hagel, 19 bis 25 Grad. Morgen bleibt es eher unbeständig. Der Sonntag wird dann wieder freundlich mit viel Sonne.
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1: Um 8.28 Uhr die wichtigsten Meldungen. A7 Fulda-Kassel, zwischen Hattenbacher Dreieck und Kirchhammer Dreieck, 1 Kilometer stockend an der Baustelle. A60 Rüsselsheim-Mainz, zwischen Rüsselsheim-Königstetten und Bischofsheim, 2 Kilometer Stau, hier ist ein defektes Auto auf der rechten Spur in der Baustelle. A60 Mainz-Rüsselsheim, zwischen Mainz-Laubenheim und Weisenauer Brücke, ein defekter LKW, hier bitte vorsichtig fahren. A66 Fulda-Hanau zwischen Gründer-Rotenbergen und Langenselbold. 3 Kilometer Stau. Hier ist eine Tagesbaustelle auf der linken Spur. Geblitzt wird in Eddersheim auf der Weilbacher Straße in Höhe des Bahnübergangs. 30 sind hier erlaubt. Alle Infos auch für eure Strecke findet ihr natürlich immer auch bei uns online und in der Harmonie-App.
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1: Bis heute sehne ich mich nach einem fünften Teil von der wirklich allerbesten Body-Action in Hollywood. Von Lethal Weapon. Mit einem wirklich großartigen Soundtrack von Eric Clapton. Das ist aber nur ein Qualitätsmerkmal von dem 87er Streifen. Das andere sind Mel Gibson und Danny Glover als Riggs und Murtaugh. Zwei Polizisten der Mordkommission in L.A. Die kennen sich zu Beginn des Films noch gar nicht.
2: Sie haben dir für diesen Fall einen neuen Partner zugeteilt.
3: Ein Partner? Schon wieder?
2: Ein wilder Vogel. Vom Rauschgiftdezernat. Er ist völlig fertig. Kurz vorm Durchdrehen.
3: Na, fabelhaft.
1: Die könnten unterschiedlicher nicht sein. Der etwas in die Jahre gekommene Murtaugh mit Verantwortung, Ruhe und Erfahrung am Werk und sein neuer Partner Riggs, gespielt von Mel Gibson, als suizidaler Trinker, der immer aufs Ganze geht. Damit bringt er vor allem sich selbst immer wieder unnötig in Gefahr. Zum Beispiel, wenn er es ganz allein mit einer kompletten Drogenbande aufnehmen möchte.
4: Ich könnte euch jetzt eure Rechte vorlesen, aber die habt ihr sicher schon oft genug gehört.
5: Diese Marke ist nicht echt. Und du bist auch nicht echt.
6: Soll ich dir sagen, was du bist? Du bist verrückt, du miese Schwein.
4: Verrückt.
5: Ja, verrückt.
7: Ich bin verrückt. Ihr haltet mich für verrückt. Wollt ihr einen Verrückten sehen?
4: Also das ist eine echte Marke, ich bin ein echter Bulle und das ist eine echte Kanone.
1: Lethal Weapon, zwei stahlharte Profis, so der deutsche Titel. Mel Gibson, damals der gefragteste Mann in Hollywood, dementsprechend war der Film ein Mordserfolg. Drei weitere gab es dann noch mit ihm und mit Glover. Die zwei Jungs haben damit die Actionkomödie neu erfunden.
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0: Conny, das Hessenwetter.
1: Heute ein freundlicher Sonne-Wolken-Mix. Ab dem Nachmittag ziehen aber im Südwesten Gewitter nach Südhessen rein. Lokal kann es da dann auch starke Regen und Hagel geben. 19 bis 25 Grad. Morgen bleibt es eher unbeständig. Der Sonntag wird dann wieder freundlicher mit viel Sonne.
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1: Um 9 Uhr die wichtigsten Meldungen für euch, die größten Staus. Achtung, auf der A5 Frankfurt-Kassel zwischen Alsfeld-West und Alsfeld-Ost liegen Reifenteile auf der Fahrbahn. A3 Frankfurt-Würzburg zwischen Stockstadt und Aschaffenburg-Ost 3 Kilometer Stau an der Baustelle. Auf der A7 Fulda-Kassel zwischen Hattenbacher Dreieck und Kirchheimer Dreieck 1 Kilometer stockend. Und A66 Fulda-Hanau zwischen Gründau-Rotenbergen und Langenselbold 2 Kilometer Stau wegen einer Tagesbaustelle auf der linken Spur. Und geblitzt wird auch, kleinen Moment, in Willingshausen-Merzhausen auf der Weilstraße gegenüber der Bäckerei. 30 sind hier erlaubt und zwischen Rottgau und Dietzenbach dürft ihr 70 fahren. Alle Infos auch für eure Strecke findet ihr immer auch in unserer App. Kommt gut an.
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1: 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Heute ist Freitag, der 21. August.
0: Löwe.
1: Nicht gleich verärgert reagieren. Lass konstruktive Kritik zu. Das kann dich jetzt weiterbringen.
0: Jungfrau.
1: Was du heute brauchst, ist Konzentration. Dann läuft's wie geschmiert.
0: Waage.
1: Auf dich warten Veränderungen. Vielleicht musst du jetzt sogar deine Komfortzone verlassen, um dich weiterzuentwickeln.
0: Skorpion.
1: Es ist gut, wenn du jetzt nach neuen Wegen suchst. Eine Weiterentwicklung steht an.
0: Schütze.
1: Deine Liebsten haben jetzt ein offenes Ohr für deine Pläne und Entscheidungen. Du führst gute Gespräche.
0: Steinbock.
1: Kleine Unstimmigkeiten können dir heute nichts anhaben. Im Job verbreitest du deswegen gute Laune.
0: Wassermann.
1: Wenn du dich von fixen Ideen lösen kannst, dann öffnet das ganz neue Perspektiven.
0: Fische.
1: Zieh heute nicht zu sehr dein Ding durch. Deine Lieben brauchen jetzt deine Zuwendung.
0: Widder.
1: Zu viele Ideen im Kopf ziehen dich nach unten und sorgen für Chaos. Sortiere dich.
0: Stier.
1: Erspar dir den Kummer. Geh nicht am Abgrund lang, sondern bleib auf der sicheren Seite.
0: Zwillinge.
1: Du sprühst nur so vor Energie. Mit dieser Power kannst du jetzt etwas Ausgefallenes auf die Beine stellen.
0: Krebs.
1: Geh Streitgesprächen aus dem Weg. Konzentrier dich lieber auf deinen Aufgabenbereich. Schönen Start ins Wochenende.
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0: Amaro, Limoncello, Peroni, Sarti, San Pellegrino. So klingt und schmeckt der Sommer, so klingt und schmeckt die italienische Küste und so klingt auch dieser Freitagabend heute mit uns.
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0: Ich bin Jonas, hallo zusammen und ich freue mich schon seit Wochen drauf. Die Italo Pop Night mit I Dolci Signori. Die holen wir euch im Amphitheater in Hanau auf die Bühne heute Abend. Und über harmoniefm.de, da hat auch unsere Hörerin Claudia aus Mülheim genau dafür mitgemacht. Bei Stars on Stage. Liebe Claudia, tolle Wahl. Aber warum genau das?
2: Letztes Jahr war ich dort bei dem, Carella. Und das war super, super toll. War tolle Stimmung halt einfach. Also haben alle mitgekrölt und ich habe so ein Italien-Fabel. Und kenne auch die Lieder von früher noch und ja, deshalb. Aber ich finde alles andere auch toll. Klar.
0: Also, wenn wir quasi alles zusammenschmeißen hier von Gianna Nannini oder Toto Cutugno.
2: Genau.
0: Das sind so die Sachen, die hörst du gerne, wenn du sagst Italien-Fabel.
2: Ja, absolut.
0: Was magst du denn besonders? Das Dortsein, das Essen, die Küste, was
2: ja,
0: ist es?
2: Ja, alles. Also Essen, die Leute, die Atmosphäre, abends draußen so sitzen vor den Häusern. Die brauchen einfach nicht viel, ne? Die genießen einfach und ja, absolut auch das Essen, klar, das Meer, Kalabrien, eher weiter im Süden dann.
0: Bist du häufiger dort?
2: Ich war schon öfter überall, ja, genau.
0: Ich bin dieses Jahr auch endlich mal wieder in Italien. Dafür muss man am Ende auch nicht unbedingt weit wegfahren. Manchmal reicht eben auch der, in Anführungsstrichen, kleine Trip um die Ecke ins Amphitheater nach genau. Hanau für einen schönen italienischen Abend und den wirst du erleben.
2: Echt? Ach, wie cool.
0: Ja.
2: Das ist ja der Hammer. Dankeschön.
0: Welchen Song kannst du am besten mitsingen, mitgrölen?
2: Oh je. Azzurro, nein. Ja, keine Ahnung, so mit Ramazzotti auch früher viele, aber so jetzt aus dem Stegreif, um Gottes Willen.
0: Einen kleinen Moment hast du noch, um noch ein bisschen was auswendig zu lernen.
2: Ja,
0: und
2: genau.
0: Celentano, also Azzurro, das kommt ja immer irgendwie von selber. Wenn dann der ja, rechts und die links auch alle so halb den Text können, da setzt man das dann irgendwie in der Stimmung einfach zusammen und brummt mit. Ganz, ganz viel Spaß.
2: Ja, danke Radio Harmonie. Super.
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1: Im Süden mehr Wolken, im Norden mehr Sonne heute Vormittag. Ab dem Nachmittag ziehen dann von Südwesten Gewitter nach Südhessen rein. Lokal im Gepäck Starkregen und Hagel, 19 bis 25 Grad. Morgen bleibt es unbeständig. Der Sonntag wird dann wieder freundlicher mit viel Sonne und schön warm.
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1: Um kurz nach 10 die wichtigsten Meldungen. Achtung auf der A5 Frankfurt-Kassel zwischen Alsfeld-West und Alsfeld-Ost. Reifenteile auf der Fahrbahn. A3 Frankfurt-Würzburg zwischen Stockstadt und Aschaffenburg-Ost. 5 Kilometer Stau an der Baustelle. Und geblitzt wird am Ortseingang von Aslar-Bechlingen aus Oberlemp kommend kurz nach der Bushaltestelle. Und in Eddersheim auf der Weilbacher Straße ist auch einer in Höhe des Bahnübergangs. 30 dürft ihr fahren. Alle Infos auch für eure Strecke findet ihr immer auch in unserer App. Kommt gut an.
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1: mit Trixie. Hallo, ich habe letztens eine Schublade aufgeräumt und was man da so alles findet, zum Beispiel mein altes Tagebuch und meine Poesiealben. An dem Spruch von meinem ersten Freund, wir waren 10, kaue ich heute noch schwer. Ja, Gott gibt die Nüsse, aber er beißt sie nicht auf. Was wollte er mir damit sagen? Bitte, Olli. Und wer von euch hat auch Tagebuch geschrieben? Ich fand dieses Hallo, liebes Tagebuch-Ding ganz abgefahren. Und dann habe ich so ein schönes rotes Tagebuch mit Schloss geschenkt bekommen. Da musste ich ja was reinschreiben. Zumindest immer, wenn was Entscheidendes passiert ist. Also, als ich nicht mehr in Olli, sondern in Markus, Daniel oder in Pascal verliebt war. Einträge liegen manchmal 2 Jahre auseinander. Die Handschrift ist auch immer erwachsener geworden, also von kindlich krakelig bis unleserlich. Und heute kann ich es zugeben, ich habe mein eigenes Tagebuch angelogen. Ja, ich habe Dinge beschönigt, nur falls meine geheimen Worte jemand anderem in die Hände fallen. Meinem kleinen Bruder zum Beispiel, der hätte mich doch glatt erpresst.
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ist Jonas für euch bei Harmony. Hallo zusammen, wir sitzen im Fußballstadion, ihr hört es. Wir schauen mal auf die Anzeigentafel, der aktuelle Spielstand 4:0. London 0, Hull 4. So würde das auf Englisch heißen und so heißt auch das erste Album einer Harmony-Band. Die House Martins haben sich diesen ja ein bisschen eigentümlichen Titel ausgedacht. Einerseits als Hommage an ihren Lieblingsverein Kingston upon Hull. Andererseits hat das auch eine musikalische Komponente. Die haben nämlich erkannt, zu ihrer Zeit damals, da gab es in London keine guten Bands. Also 0. Und in Hull gab es dafür gleich 4. Das war zumindest die Meinung von Paul Heaton von den House Martins. Er hat sich übrigens mit seiner Band erst auf Platz 4 verortet und die anderen drei hat er drüber gesehen. Jetzt muss ich aber sagen, von diesen anderen drei habe ich noch nie gehört. Also die kennt ihr, glaube ich, nur, wenn ihr ganz tief drin seid im 80er Britpop. The Red Guitars, Everything But The Girl, The Gargoyles, kennt das irgendwer? Ich weiß es ja nicht, davon ist heute auf jeden Fall wenig übrig, im Gegensatz zu den House Martins. Die haben wir jetzt hier für euch mit der größten Nummer von dieser Platte, London 0, Hull 4. Das hier ist Happy Hour für euch bei Harmony.

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1: Guten Tag. Das Feuer stand kurz vor ihren Häusern, Menschen wurden evakuiert. Jetzt, eine Woche später, ist der Brand in Hürtgenwald in der Eifel komplett gelöscht. Auch im Naturschutzgebiet Hohes Venn im belgischen Grenzgebiet zu Deutschland hat sich die Lage entspannt. Harmonie-Reporter Jan-Henner Reitze.
2: Große Erleichterung beim Bürgermeister von Hürtgenwald, der sich bei allen Einsatzkräften und freiwilligen Helfern für ihren unermüdlichen Einsatz bedankt. Kein Haus sei zu Schaden gekommen. Das vom Feuer betroffene Gebiet bleibt allerdings gesperrt, damit kein neuer Brand ausgelöst wird und weil beschädigte Bäume noch umstürzen könnten. Im Hohen Venn sind die Flammen nach offiziellen Angaben unter Kontrolle. Vollständige Entwarnung haben die Behörden aber noch nicht gegeben.
1: Das Bundeswirtschaftsministerium erwartet im kommenden Winter keinen Gasengpass. Die deutschen Speicher sind aktuell zwar nur zur Hälfte gefüllt. Wegen des Iran-Kriegs sind die Gaspreise sehr hoch, weshalb Händler weniger einkaufen. Laut Ministerium reicht die Menge zusammen mit Importen aber für einen normalen Winter aus. Er hat im Netz einen wichtigen hinduistischen Feiertag beleidigt. Dafür muss ein Schweizer jetzt auf Bali ein Jahr ins Gefängnis. In dem Instagram-Kommentar schimpfte der Mann auf Feiertag Nyepi, den Tag der Stille, bei dem niemand auf die Straße darf. Der Schweizer hatte allerdings Hunger und wollte außerhalb seines Hotels etwas essen, was er allerdings nicht durfte.
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1: Egal ob Telekommunikation, Steuerberatung oder Industrie, fast jedem vierten Unternehmen in Deutschland fehlen laut einer Umfrage des IFO-Instituts Fachkräfte. Momentan bremst nur die schwache Wirtschaft den Personalbedarf der Firmen etwas ab. Die Experten warnen aber, sobald es mit der Wirtschaft wieder aufwärts geht, wird auch der Fachkräftemangel voll durchschlagen. Wir schauen noch an die Börse. Der DAX steht aktuell mit rund 0,4% im Plus.
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3: Wir schauen mal gemeinsam auf die aktuellen Temperaturen. In Dietzenbach sind wir bei 21 Grad. Hier ist noch einiges an Regen zu erwarten über den Tag in ganz Südhessen. Wetzlar 21 Grad aktuell. Ab Nachmittag kühlt's runter. Auch da gibt's dann Regen. Und eher trocken bleibt's im Norden. Bad Hersfeld haben wir 18 Grad und viele Wolken. Ja, wenn da was runterkommt, dann nur wenig.
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3: Obacht, A49 Kassel-Gießen zwischen Schwalmstadt und Neustadt. Hier liegt ein Tier auf der Straße. Achtung auch A661 Bad Homburg Richtung Darmstadt. Zwischen Oberursel Nord und Oberursel, hier liegt ein Blumenkübel. Die A3 Frankfurt-Würzburg zwischen Stockstadt und Aschaffenburg-Ost, 4 Kilometer Stau hier an der Baustelle. Und die A7 Fulda-Kassel zwischen dem Hattenbacher Dreieck und dem Kirchheimer Dreieck, 1 Kilometer stockt. Die 66 noch Fulda-Hanau zwischen Gründau-Rotenbergen und Langenselbold, 2 Kilometer stockend. Und Blitzer gibt's in Eddersheim auf der Weilbacher Straße am Bahnübergang bei 30. Frankfurt-Braunheimer Weg Richtung Nordwestzentrum, auch ein 30er Blitzer.
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1: 27. Juni 1982. Liebes Tagebuch. Heute haben wir in der ersten großen Pause Knutscheinkriege auf dem Schulhof gespielt. Alexander aus der 6b hat mich 3-mal gefangen und das, obwohl ich im Sportunterricht die Schnellste bin. Komisch, hihi. Eigentlich hatte ich mir ja gewünscht, Thorsten würde mitmachen, aber der ist die ganze Zeit wie ein Irrer auf seinem Moonhopper rumgesprungen. Ich wusste erst gar nicht, was das ist. Moonhopper. Passt auch überhaupt nicht. Sollte eher Saturnhopper heißen mit seinem Gummiball und dem Plastikring drumrum, auf dem man da so steht und hüpft. Und er sagt, er hat 1000 Stück geschafft. Ich habe dann in der 5-Minuten-Pause auch mal probieren dürfen. Einen habe ich so halb geschafft, wenn ich nicht schon beim Raufsteigen umgeknickt wäre. Aber wenigstens hat Thorsten auf meinem Gips unterschrieben gerade. Voll Knorke, ey. Bis Dani.
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0: Zeitmaschine.
1: Morty, du musst mit mir zurückkommen.
2: Wir reisen ins Jahr 1981. Elvis Presley hatte einen, John Lennon auch, sogar der Papst ist im großen Mercedes gefahren worden. Aber dann ist Schluss. Der letzte Mercedes-Benz 600 rollt vom Band. Und im Radio lief in dem Jahr dieser

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1: Guten Tag. Viele ausreisepflichtige Ausländer verlassen Deutschland freiwillig. Rund 18.000 waren es im ersten Halbjahr. Nur etwa jeder Zweite hat dafür die Förderung vom Bund in Anspruch genommen, so die Bundesregierung. Harmonie-Reporterin Claudia Wächter.
2: Gleichzeitig wurden aber auch viel weniger Menschen abgeschoben, nur noch rund 9.600. Die Gründe dafür sind ganz unterschiedlich, weil die Leute zum Beispiel nicht auffindbar waren oder auch gesundheitliche Gründe dagegen sprachen. Aber immer häufiger weigern sich auch Piloten, Betroffene mitzunehmen. Unterm Strich, und auch das spielt eine große Rolle, haben in Deutschland seit Anfang vergangenen Jahres viel weniger Menschen Asyl beantragt.
1: Das oberste Gericht der USA, der Supreme Court, erklärte im Februar die US-Zölle für rechtswidrig. Seitdem haben deutsche Firmen rund 790 Millionen Euro zurückbekommen, darunter Siemens und der Logistikriese DHL, meldet die Wirtschaftswoche. DHL kündigte an, das Geld an seine Kunden weiterzugeben. Seit 2 Jahren gilt ein Grenzwert für Cannabis beim Autofahren. Der nutzt aber wohl nur wenig, zeigt eine aktuelle Umfrage des Gesamtverbands der Versicherer. In den letzten 12 Monaten setzte sich jeder 5. Konsument kurz nach dem Kiffen ans Steuer. Harmonie-Reporter Uli Reitinger, welches Fazit ziehen die Versicherer?
3: Der Grenzwert hat nicht viel bewegt. Ungefähr jeder Dritte sagt, er ist mir herzlich egal. Vor allem die, die schon lange regelmäßig kiffen, die haben sich schon, als Cannabis noch illegal war, nicht davon abhalten lassen. Die lassen sich auch von einem Grenzwert fürs Autofahren nicht beeindrucken. Wer sich mit mindestens 3,5 Nanogramm THC im Blut ans Steuer setzt, riskiert in der Regel ein 500-Euro Bußgeld, einen Monat Fahrverbot und 2 Punkte in Flensburg.
1: Berlin war mal die aufregendste Stadt Deutschlands, aber diese Zeiten scheinen vorbei zu sein. Laut einer aktuellen Umfrage für die FAZ hat Berlin stark an Anziehungskraft verloren. Nur noch 31% finden, dass die Stadt faszinierend ist. Vor 20 Jahren waren es noch doppelt so viele. Harmonie-Reporterin Diana Kramer.
4: Berlin ist arm, aber sexy. Dieser Spruch vom damaligen regierenden Bürgermeister Klaus Wowereit brachte Berlin Anfang der 2000er Jahre Kultstatus. Immer mehr Menschen wollten nicht nur Urlaub in der Hauptstadt machen, sondern dort leben. Die Folge, die Mieten explodierten. Angesagte Clubs mussten Platz machen für schicke Wohnungen. Aus arm, aber sexy wurde für viele reich, aber öde. Berlin reiht sich inzwischen bei der Frage, in welcher Stadt die Menschen am liebsten leben wollen, hinter München und Hamburg ein.
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5: Ja, auch ein durchwachsenes Day kann lecker sein. Und ich bin sicher, durchwachsenen Tagen kann man auch was abgewinnen. Es ist immerhin nicht so heiß. Eigentlich mag ich diese Bezeichnung durchwachsen bei Wetter gar nicht. Aber es beschreibt es halt sehr, sehr gut. Im Süden ist es nämlich bald sehr nass. Auch Mittelhessen kriegt noch was ab. Aber so Richtung Frankenberg oder Richtung Rothenburg, da kann es trocken bleiben. Temperaturen gefühlt um die 20 Grad.
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5: Obacht, B400, ja genau, die Bundesstraße 455, Königstein Richtung Mainz-Kastel. Jetzt haben wir's. Zwischen Erbenheim und der Auffahrt Wiesbaden-Erbenheim, da liegt ein Reifen auf der Straße. Dann die A3 Würzburg-Frankfurt, zwischen Bessenbach-Walderschaft und Aschaffenburg-Ost, 7 Kilometer Stau. Auf der A3 Frankfurt-Würzburg, zwischen Stockstadt und Aschaffenburg-Ost, 5 Kilometer. Die A7 Fulda-Kassel, was Kleines, zwischen dem Hattenbacher Dreieck und dem Kirchheimer Dreieck, 1 Kilometer stockt. Und die 66 Fulda-Hanau zwischen Gründau-Rotenbergen und Langenselbold, 2 Kilometer stockend. Ein Blitzer steht in Borken auf der Gombelter Straße am Getränkemarkt bei 50 und Ortseingang Aslar-Bechlingen aus Richtung Oberlemp. Da blitzt es kurz nach der Bushaltestelle.
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1: Es ist einer der romantischsten Momente im Kultfilm Dirty Dancing. Johnny und Baby üben in einem See die legendäre Hebefigur und kommen sich dabei näher.
2: Am besten übt man Hebefiguren im Wasser. In die Knie und strecken. Gut Job.
1: Warum gibt es von dieser Schlüsselszene im Film keine Nahaufnahme? Haben die Arme von Patrick Swayze so gezittert, dass sie die Szene unzählige Male geprobt hatten? Oder hatten beide Schauspieler blaue Lippen vor Kälte, da der Film im Herbst gedreht wurde? Das ist die Flashback-Frage. Ihr habt 5 Sekunden. Und richtig ist, Dirty Dancing wurde tatsächlich im Herbst gedreht. Und da wird dir beim Baden in so einem See halt schnell mal knackig kalt. Die legendäre Szene mit der Hebefigur könnt ihr euch anschauen in der Welt der 80er online und in der App. Dort lest ihr auch, mit welcher ungewöhnlichen Maßnahme die Filmcrew am Set für Sommerfeeling gesorgt hat.
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1: Guten Tag. In Hofgeismar in Nordhessen ist ein Auto in die Fußgängerzone gefahren und hat 8 Menschen verletzt. Laut Polizei erlitten sie Schürfwunden und Prellungen. Beim Autofahrer lag nach den Angaben wohl ein medizinisches Problem vor. Sein Zustand gilt als kritisch. Zeugen berichten, dass der Wagen plötzlich mit hoher Geschwindigkeit in die Fußgängerzone gerast war. Immer wieder lodern in Griechenland riesige Brände. Viele werden vorsätzlich oder fahrlässig gelegt, auch von Urlaubern. Seit Jahresbeginn wurden nach Angaben der griechischen Feuerwehr mehr als 300 Personen festgenommen. Aus Athen, Harmonie-Reporter Takis Zaphos.
2: Die meisten Festnahmen gehen auf Fahrlässigkeit zurück. Nur in 34 Fällen geht die Feuerwehr von Brandstiftung aus. Wie schnell aus Leichtsinn ein Waldbrand entstehen kann, zeigt ein Fall von vergangener Woche auf Kreta. Ein Urlauber grillte mit Holzkohle nur wenige Dutzend Meter von einem Wald entfernt. Kurz darauf brach dort ein Feuer aus. Der Mann sagte den Behörden, er habe nicht gewusst, dass Grillen im Freien bei starkem Wind und extremer Trockenheit tabu ist.
1: Die Zentrale der Supermarktkette Tegut in Fulda wird nächstes Jahr schließen und 470 Mitarbeiter werden ihre Jobs verlieren. Das berichten mehrere Medien. Der Schweizer Mutterkonzern Migros habe das frühzeitig mit dem Betriebsrat besprochen und Sozialpläne erstellt. Die Tegut-Filialen sollen vor allem an Edeka und Rewe verkauft und die Mitarbeiter übernommen werden. Das Bundeskartellamt hat aber Bedenken und die Übernahme noch nicht genehmigt. Fußballnationalspieler Jamal Musiala wird nach seinen jüngsten Zusammenbrüchen auf dem Platz morgen nicht im Supercup für den FC Bayern auflaufen. Der 23-Jährige lebt schon länger mit einer neurologischen Erkrankung und habe kürzlich seine Medikation umgestellt. Darum kam es zu den öffentlichen Aussetzern, erklärte Bayern Sportvorstand Max Eberl.
3: Und dann hat er eben was verändert in der Medikation. Deswegen waren die Krampfanfälle jetzt auch augenscheinlicher in der Kürze der Zeit, ohne dass jemals eine Gefahr für ihn und Körper und Leib bestand. So, und jetzt gilt es eben wieder anzupassen, diese Medikation, dass er wieder dahin kommt, wo wir schon waren, wo er eben sehr, sehr lange anfallsfrei auch gewesen ist.
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4: Die Sommercap und der Strohhut, ja, die braucht er heute nicht. Fliegt eh nur weg. Wir haben so ein bisschen Wind. Es kann Richtung Nachmittag auch nochmal kurz stürmisch sein. Das ein oder andere Gewitter geben und viel Regen erwarten wir auch noch. Gerade im Süden und in der Mitte von Hessen die Temperaturen 18 bis 24 Grad.
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4: Obacht A3 Würzburg-Frankfurt zwischen Würzburg-Kist und dem Autobahndreieck Würzburg-West. Hier steht ein kaputtes Auto und nochmal Würzburg-Frankfurt, die A3 am Offenbacher Kreuz, an der Abfahrt zur A661 nach Darmstadt, da steht ein kaputter Laster in der Kurve. Wir bleiben auf der A3 Würzburg-Frankfurt zwischen Bessenbach-Walderschaff und Aschaffenburg-Ost. 5 Kilometer Stau hier. Auf der A3 in der Gegenrichtung zwischen Obertshausen und Hanau 3 Kilometer Stau. Und dann sind wir noch zwischen Stockstadt und Aschaffenburg-Ost. Auch das ist die A3 Richtung Würzburg runter. 9 Kilometer Stau hier. Die A4 Eisenach-Kirchheim zwischen Bad Hersfeld und Friedewald-Dambach 5 Kilometer Stau. Und ein paar Blitzer gibt's auch noch. Bad Soden am Taunus auf der Alleestraße 30. Bensheim-Heidelberger Straße auch 30. Für alle Meldungen und alle Blitzer nochmal in langsam zum Nachlesen geht ihr am besten auf unsere Website.
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0: Das hier ist euer Start ins Wochenende mit Harmony. Jonas grüßt aus dem Studio. Ich schiele schon wie viele andere auf den Feierabend. Normalerweise würde ich noch mal ganz dicke Werbung machen jetzt für die Harmony Kult Night ab 18 Uhr. Disco-Mucke und Tanzplaylist für den Freitagabend. Die haben wir natürlich wie immer am Start. Ich muss aber noch für was anderes die Fahne schwenken. Für Italo-Pop, das beste Genre für einen knackigen Sommerabend. Mal treibend, mal mit der nötigen Portion Erfrischung. Und genau das bekommt ihr in Hanau ab 7:30. I Dolci Signori laden zur Italo-Pop-Night. Mit den größten Klassikern von A wie Azzurro bis Z wie Zucchero. Ein tolles Event für echte Italien-Liebhaber. Wie zum Beispiel unsere Hörerin Claudia aus Mülheim.
1: Die Leute, die Atmosphäre abends draußen so sitzen vor den Häusern, die brauchen einfach nicht viel. Ne? Die genießen einfach und ja, absolut auch das Essen, klar, das Meer, Kalabrien, eher weiter im Süden dann.
0: Bist du häufiger dort?
1: War schon öfter überall, ja, genau.
0: Dafür muss man am Ende auch nicht unbedingt weit wegfahren. Manchmal reicht eben auch der, in Anführungsstrichen, kleine Trip um die Ecke ins Amphitheater nach Hanau für einen schönen italienischen Abend und den wirst du erleben.
1: Echt? Ach, wie cool. Ja. Das ist ja der Hammer. Dankeschön.
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Lieber Arm dran als Arm ab. Wer zu viel fern sieht, verliert den Weitblick. Liberté, Egalité, Pfefferminztee. Sprüche wie diese standen in den 80ern auf unseren Schulheften, flankiert von einem Peace-Zeichen und den Namen unserer Lieblingsband.

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1: Guten Tag. Wirtschaftsverbände und Vertreter namhafter Unternehmen haben sich in einem Brandbrief an Bundeskanzler Merz gewandt. Sie fordern schnelle Sozialreformen in Deutschland. Die hohen Energiekosten, der internationale Wettbewerb und ein sich wandelndes wirtschaftliches Umfeld würden viele Betriebe spürbar belasten. Harmonie-Reporterin Fiona Reinhardt.
2: Die Arbeitskosten in Deutschland müssten wieder auf ein Niveau gebracht werden, das international wettbewerbsfähig ist. Insgesamt 17 Unterschriften hat der Brief. Besonders stark vertreten ist hier die Autobranche mit Unternehmen wie Audi, BMW oder Porsche. Doch es gibt auch andere Stimmen aus der Branche. Der Vorstandschef von Siemens Healthineers betonte noch am Montag im dpa-Interview, er finde nicht, dass die Regierung für das Wirtschaftswachstum verantwortlich ist.
1: Seit 2 Jahren gilt ein Grenzwert für Cannabis beim Autofahren, der nutzt aber wohl nur wenig, zeigt eine aktuelle Umfrage des Gesamtverbands der Versicherer. In den letzten 12 Monaten setzte sich jeder 5. Konsument kurz nach dem Kiffen ans Steuer. Harmonie-Reporter Uli Reitinger, welches Fazit ziehen die Versicherer?
3: Der Grenzwert hat nicht viel bewegt. Ungefähr jeder Dritte sagt, er ist mir herzlich egal. Vor allem die, die schon lange regelmäßig kiffen, die haben sich schon, als Cannabis noch illegal war, nicht davon abhalten lassen. Die lassen sich auch von einem Grenzwert fürs Autofahren nicht beeindrucken. Wer sich mit mindestens 3,5 Nanogramm THC im Blut ans Steuer setzt, riskiert in der Regel ein 500-Euro Bußgeld, einen Monat Fahrverbot und 2 Punkte in Flensburg.
1: Er hat im Netz einen wichtigen hinduistischen Feiertag beleidigt. Dafür muss ein Schweizer jetzt auf Bali 1 Jahr ins Gefängnis. In dem Instagram-Kommentar schimpfte der Mann auf Feiertag Nyepi, den Tag der Stille, bei dem niemand auf die Straße darf. Der Schweizer hatte allerdings Hunger und wollte außerhalb seines Hotels etwas essen, was er allerdings nicht durfte.
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1: Die Zölle von US-Präsident Trump auf EU-Importe machten viel Ärger. Das oberste Gericht der USA, der Supreme Court, erklärte sie schließlich im Februar für rechtswidrig. Seitdem haben deutsche Firmen rund 790 Millionen Euro zurückbekommen, darunter Siemens und der Logistikriese DHL, meldet die Wirtschaftswoche. DHL kündigte an, das Geld an seine Kunden weiterzugeben. Und noch der Blick zur Börse. Der DAX steht aktuell 0,3% im Plus.
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5: Immer mal wieder Regen und einzelne Gewitter gibt's, lokal auch mit Starkregen, 20 bis 25 Grad. Die Nacht dann auch gewittrig, teils länger, Starkregen. Samstag einzelne Schauer oder Gewitter und 19 bis 23 Grad. Ich heule auch gerade. Mein Sohn macht eine Ausbildung und wird dann in die Berufsschule eingeschult. Und da darf ich nicht dabei sein. Hat er gerade dankend abgelehnt, meine Schultüte. Mann, oh.
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5: So, wie sieht's denn aus beim Verkehr? 8, die A3, Frankfurt-Würzburg zwischen Obertshausen und Hanau, 4 Kilometer Stau, da gab's einen Unfall. Und die A3, Frankfurt-Würzburg weiter zwischen Stockstadt und Aschaffenburg-Ost, 7 Kilometer Stau in der Baustelle. Die A4, Eisenach-Kirchheim zwischen Bad Hersfeld und Friedewald, 5 Kilometer Stau, da gab's einen Unfall. Und die A66, Wiesbaden-Frankfurt am Wiesbadener Kreuz zur Abfahrt A3 Richtung Frankfurt, 3 Kilometer Stau wegen eines Unfalls.
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und ganz viel Spaß mit Dannys Popshow. Jetzt mit einer Künstlerin, die hat eine Stimme, das ist unglaublich. Und sie hat Generationen verbunden. Meine Oma fand die nämlich auch ganz toll und hatte eine LP von ihr. Und dazu muss ich sagen, dass da sonst im Plattenregal nur die Fischerchöre und Roger Whittaker standen. Bitte? Wie wär denn nu? Ach so, ja, Jennifer Rush meine ich. Und die gibt's jetzt von 84 mit Ring of Ice.

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0: Jetzt wird's wild für alle 80er Kinder, also für die, die schon was mitgekriegt haben und nicht gerade erst geschlüpft sind, meine ich. Denn ich spiele euch jetzt Iggy Pop. Vor 1000 Jahren circa habe ich den getroffen, und zwar in der Harald-Schmidt-Show, weil ich nämlich schon vor 1500 Jahren beim Radio in Berlin gearbeitet habe. Da hat der Schmidt mich irgendwie gehört und eingeladen in seine Show, und der zweite Gast war eben Iggy Pop. Wahrscheinlich war er der Erste und ich der Zweite, aber gut. Das Kuriose bei dem Typen war aber, dass sein Manager, so eine Mischung aus Autoverkäufer und Banker, war der im Anzug und vor allem mit Stock im Arsch. Achtung, Iggy Pops Sohn war das. Das hat zusammengepasst wie Eis auf dem Grill, ey. Von Iggy habe ich leider selbst nur mitgekriegt, wie er einen Song vor dem Studiopublikum performt hat. Und das war aber, wie man es erwartet hat, verrückt und mega, mega gut einfach. Hier ist er jetzt, der Iggy, mit Real Wild Child.
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Wir machen jetzt einen Ausflug zurück ins Jahr 1984. Wisst ihr noch, einen Videorekorder programmieren konnten damals nur 3 Menschen und einer davon hat bei Video 2000 gearbeitet. Verzweifelt bin ich. Ist wie heute, wenn es ein Update bei Apple gibt, das Gefühl. So, die Mucke war 84, aber mega und hat mir auch keinen Knoten ins Gehirn gemacht. Hier ist jetzt aus demselben Jahr Matt Bianco und High.

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1: Guten Tag. Offenbar wegen eines medizinischen Notfalls ist in Hofgeismar in Nordhessen ein Autofahrer in eine Menschenmenge gefahren. Der 68-Jährige schwebt laut Polizei in Lebensgefahr. Mehrere Personen werden leicht verletzt. Harmonie-Reporter Marius Franke.
2: Zeugen beobachten laut Polizei, wie der Mann offensichtlich medizinische Probleme hat und mit hoher Geschwindigkeit in die Fußgängerzone fährt. Er trifft mehrere Personen und kracht in ein Schaufenster eines Kaufhauses. Beobachter rennen sofort zum Wagen und leisten dem Fahrer erste Hilfe. Der wird vom Notarzt ins Krankenhaus gebracht. Sein Zustand kritisch. 8 Personen werden insgesamt verletzt, Schürfwunden, Prellungen und Schock. Die Polizei geht derzeit davon aus, dass der Mann nicht absichtlich in die Fußgängerzone gefahren ist.
1: Hohe Energiekosten und ein internationaler Wettbewerb. Viele Betriebe in Deutschland sind stark belastet. Wirtschaftsverbände und Vertreter mehrerer Unternehmen haben sich jetzt in einem Brandbrief an Bundeskanzler Merz gewandt, darunter Audi und Siemens. Sie fordern schnelle Sozialreformen. Ohne Änderungen könnten viele Unternehmen nicht wettbewerbsfähig bleiben, Arbeitsplätze halten und Investitionen tätigen, heißt es darin. Immer wieder lodern in Griechenland riesige Brände. Viele werden vorsätzlich oder fahrlässig gelegt, auch von Urlaubern. Seit Jahresbeginn wurden nach Angaben der griechischen Feuerwehr mehr als 300 Personen festgenommen. Aus Athen, Harmonie-Reporter Takis Zaphos.
3: Die meisten Festnahmen gehen auf Fahrlässigkeit zurück. Nur in 34 Fällen geht die Feuerwehr von Brandstiftung aus. Wie schnell aus Leichtsinn ein Waldbrand entstehen kann, zeigt ein Fall von vergangener Woche auf Kreta. Ein Urlauber grillte mit Holzkohle nur wenige Dutzend Meter von einem Wald entfernt. Kurz darauf brach dort ein Feuer aus. Der Mann sagte den Behörden, er habe nicht gewusst, dass Grillen im Freien bei starkem Wind und extremer Trockenheit tabu ist.
1: Nur noch 31% der Deutschen finden Berlin faszinierend. Das zeigt eine aktuelle Umfrage. Vor knapp 20 Jahren waren es noch mehr als doppelt so viele. Besonders beliebt sind bei den Befragten heute stattdessen Hamburg und München. Bei der Frage, in welcher Stadt die Menschen auf keinen Fall leben wollen, landet Berlin sogar ganz oben, gleichauf mit Frankfurt.
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4: Das ist total geil. Ich bin in Berlin geboren, da aufgewachsen und mich nach Frankfurt gezogen. Nein, ich wohne jetzt in Bad Vilbel und das ist der Nabel der Welt und da bleibe ich auch. Und das ist das Allerschönste und in die anderen Städte will ich auch gar nicht mehr. Kassel ist noch cool. Köln, Bonn und so. So, was sonst noch? Oh, Wetter. Das ist heute aber, ich sag mal, immer noch mal ein bisschen regnerisch, gewittrig auch, lokal mit Starkregen. 25 Grad in der Nacht, da gewittert es auch hier und da. Und am Samstag dann, was ja morgen ist, auch einzelne Schauer und Gewitter und 19 bis 23 Grad.
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4: Achtung, auf der A3 Frankfurt-Köln zwischen Wiesbaden-Niedernhausen und Itzstein, Leute auf der Straße. Achtung, auf der A7 Hannover-Kassel zwischen Hannover-Schmünden-Lotterberg und Kassel-Nord, Reifenteile. Und die A3 Frankfurt-Köln zwischen Kelsterbach und Mönchhof-Dreieck, 3 Kilometer stockender Verkehr. A3 Frankfurt-Würzburg zwischen Stockstadt und Aschaffenburg, Ost 10 Kilometer Stau und 3 Kilometer Stau auf der A49 Kassel-Gießen zwischen Neuental und Schwalmstadt. Und die A66 Wiesbaden-Frankfurt am Wiesbadener Kreuz zur Abfahrt A3 Richtung Frankfurt 5 Kilometer Stau.
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4: Es rutscht manchmal auch runter auf den großen Zeh. Ja, habt ihr nicht auch Haare auf den Zehen?

0: Abend gibt es eine Veranstaltung in Hanau, die ist so cool und ich habe da selber so Bock drauf. Ich bin schon grün-weiß-rot gestreift, angezogen. Ich habe aber Angst, dass ich gelyncht werde, wenn ich darüber rede, weil mein Italienisch einfach, sagen wir mal, nicht vorhanden ist. Ja? Und deswegen kommt mein Kollege Gabriel Maniscalco zum Einsatz.
1: Und schon der erste Fehler. Gabriele.
0: Aber da steht nur Gabriel in deinem Vertrag, den ich geschrieben habe, wo drin steht, dass du hier nichts verdienst und mir dienen musst.
1: Aber weißt du, warum ich das mache? Weil Gabriele, genauso wie Simone, Andrea und so weiter, in Deutschland ein Frauenname ist. Und deswegen habe ich mir angewöhnt, immer zu sagen, ich bin Gabriel. Und dann hat sich das erledigt.
0: Komm, lass uns jetzt mal über die Italo-Pop-Night sprechen.
1: Jawohl.
0: Da sind 4 Bombenmusiker auf der Harmonie-Bühne und die heißen, bitte nicht verkloppen.
1: Probier's mal.
0: I Dolci Signori.
1: Ja, fast richtig.
0: Was heißt das? Dolce Vita ist doch das schöne Leben, oder?
1: Süß. Süß. Dolci ist
0: Deutsch. Die heißen nicht wirklich süße Männer. Oder Herren.
1: Die süßen Herren.
0: Oh. Also es wird auf jeden Fall, sagen wir mal, zurückgegielt heute Abend.
1: Absolut. Und auch zurück in die 80er gegangen mit den coolsten Songs. Also ich habe sie schon mal live erlebt und muss sagen, es ist echt eine sehr, sehr coole Veranstaltung. Da kommt so richtiges Italo-Feeling wieder hoch mit diesen ganzen geilen Songs von damals.
0: Zum Beispiel Gianna Nini I Maschi. Ach nee, Maschi. Heißt es dann auch nicht Bruschetta?
1: Ganz auch nicht Zucchini. Ja.
0: Gut, und dann haben wir noch Toto Cotugno L'Italiano.
2: Lasciatemi
0: cantare. Ach, das kenne ich.
1: Genau.
0: Geil. Ja, du singst ja selber, ne?
1: Ja.
0: Du hast auch schon mal eine Italo.
1: Aber nicht bei den Dolce
0: Signori. Wo du da sehr gut hinpassen würdest, mein Lieber. So.
1: Das sind Bambini, wäre ich.
0: Ah ja, genau. Also, ihr erlebt jetzt schon mal in dieser wunderbaren Moderation das italienische Lebensgefühl und das wird heute Abend auf die Harmonie-Bühne gebracht. Also seid noch dabei, wenn ihr wollt. Ihr könnt eure Tickets abgreifen auf harmoniefm.de und an der Abendkasse, da gibt es auch noch welche. Viel Spaß. Wie heißt das auf Italienisch?
1: Buon divertimento.
0: Gesundheit.
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0: Wir machen jetzt mal einen Schlenker ins Jahr 1985. Da war die Schwarzwaldklinik bei uns am Abendbrottisch nach den Mainzelmännchen das Nonplusultra. Das war schon immer cool damals. Ich meine, Fernsehen beim Essen, ne? Gerade in der Pubertät, geil. Habe ich mir das Stirnband unter der Dauerwelle so tief ins Gesicht gezogen, dass ich mit niemandem Blickkontakt haben musste, aber gerade noch mitbekommen habe, was auf dem Bildschirm so abging bei Professor Brinkmann und Co. Und dann brauchtest du halt auch nicht mit deinen Eltern sprechen, wenn die Glotze lief. Das war mega. Da hatte mein Sohn vor 15 Jahren nicht so ein Glück. Kein TV beim Essen und Handyverbot am Tisch sowieso. Übrigens, den Walkman hatte ich mir zu dieser Zeit auch an die Ohren getackert und da lief 85 auch dieser Track hier in Dauerschleife. Queens, Freddie Mercury, I Was Born to Love You. Es geht mir mit euch genauso. Bitte? Wie, ich soll nicht auf meiner Schleimspur ausrutschen? Ich schleim nicht, das ist so.
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85, da geht's ins Ruhrgebiet. Da gab's eine Band, die kommt wie Herbert Grönemeyer aus Bochum. Heute treten sie immer noch auf unter dem Namen Erwin Limo. So hießen sie früher Fritz Brause. Lustig, aber mit mega Mucke. Hören wir sie jetzt. Hier ist

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1: Guten Tag. Drohnen an deutschen Flughäfen sollen in Zukunft schneller und früher entdeckt werden. Dafür soll in den An- und Abflugbereichen eine Interimstechnik der deutschen Flugsicherung zum Einsatz kommen, teilte Bundesverkehrsminister Bilger mit. Er wolle dabei aufs Tempo drücken. An den größten Flughäfen sei man schon dabei, die Technik zu installieren. Zwei im vergangenen Jahr nahe Berlin gefundene Waffen waren offenbar für Anschläge gedacht. Das vermuten die deutschen Sicherheitsbehörden. Laut Bundesinnenminister Dobrindt gibt es außerdem Hinweise auf Anschlagspläne in Rumänien. Dort ist ein Verdächtiger festgenommen worden. Beim Füllen der deutschen Gasspeicher läuft die Zeit davon. Das Ziel, bis Anfang November einen Füllstand von 70-80% zu erreichen, wird nach Einschätzung der Energiewirtschaft eine Herausforderung. Wenn, dann müsse jetzt begonnen werden, mehr Gas einzuspeisen, heißt es vom Bundesverband der Energie- und Wasserwirtschaft. Harmonie-Reporterin Claudia Wächter.
2: Allerdings, Gas ist im Moment teuer wegen des Iran-Krieges und die Händler, die eigentlich nun im Sommer günstig einkaufen, die halten sich zurück. Doch das sei kein Grund zur Panik, meint der Verband. Deutschland habe Flüssiggasterminals und auch die Haushaltskunden, die seien vertraglich abgesichert. Gas werde also geliefert. Das Problem sei jedoch vor allem ein anderes, meinen Verbraucherschützer und warnen vor steigenden Preisen.
1: Ob das einen unverhofften Babyboom gibt? In Frankreich haben die Behörden jetzt hunderttausende fehlerhafte Kondome aus dem Verkehr gezogen, die im Internet verkauft wurden. Die Gummis könnten laut Verbraucherschützern Reisen oder Löcher haben. Nutzer sollen sicherheitshalber einen Schwangerschafts- oder Krankheitstest machen.
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3: Immer mal wieder Regen und einzelne Gewitter gibt's, lokal auch mit Starkregen. Bis 25 Grad. In der Nacht ist es auch gewittrig. Teils länger gibt's Starkregen und morgen dann auch ein paar Regenschauer oder Gewitter. Und 19 bis 23 Grad.
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3: Achtung, auf der A5 Frankfurt-Kassel zwischen Bad Homburger Kreuz und Friedberg, da liegt ein Tier auf der rechten Spur. Achtung, auf der A5 Frankfurt-Kassel zwischen Bad Homburger Kreuz und Friedberg, ein Plastikteil. Nochmal Achtung, auf der B42 im Rheingau-Taunus-Kreis zwischen Eltville-Martinstal und Wiesbaden-Frauenstein liegt ein Pappkarton. A3 Würzburg-Frankfurt zwischen Weibersbrunn und Hößbach, 7 Kilometer Stau. Und A3 Frankfurt-Köln zwischen Kelsterbach und Mönchhof-Dreieck, 4 Kilometer stockender Verkehr. A3 Frankfurt-Würzburg zwischen Stockstadt und Aschaffenburg-Ost, 7 Kilometer Stau. Und dann haben wir nochmal 7 Kilometer Stau auf der A7 Fulda-Würzburg zwischen Rasthof-Utrichshausen und Bad Brückenau-Volkers. Kommt gut an!
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3: Schönes Wochenende schon mal.

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1: Oh Mensch, ey. Ey, wie heißt denn nochmal dieser Typ, wo es so viele Witze gibt? Naja, jedenfalls ist der in einem vietnamesischen Gefängnis. Auch mit Stirnband, wie Rambo. Muss man eigentlich als Actionheld in Vietnam immer so ein Stirnband tragen? Naja, jedenfalls kann der da aber fliehen und dann geht er aber doch wieder zurück. Seine Kameraden retten Film zu Ende. Und wie heißt der nun?
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0: Wie hieß denn nun dieser Film mit dem Typen, über den es so viele Witze gibt? Und der mit einer riesen Wumme durch Vietnam rennt? Und nein, es ist nicht Rambo. Das hat auch Harmony-Hörer Christian aus Gelsenkirchen gewusst. Erst hat er mir eine WhatsApp geschickt, da stand nur drin Chuck Norris. Ich so, ja, richtig. Und welchen Namen trug der Film denn nur? Und er dann wirklich wie aus der Pistole zurückgeschossen, geschrieben, Missing in Action natürlich. Richtig, Krille, da kannst du jetzt mal was für deine Zahnärztin tun. Ich schenke dir eine bunte Tüte mit all den Süßigkeiten, die wir früher so geliebt haben in den 80ern. Und für euch alle gibt's jetzt Mucke, die wir in den 80ern alle so geliebt haben. Es wird wild, Leute. Hier ist Tone Lock und Wild Thing.
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1: Guten Tag. Wirtschaftsverbände und Vertreter namhafter Unternehmen haben sich in einem Brandbrief an Bundeskanzler Merz gewandt. Sie fordern schnelle Sozialreformen in Deutschland. Die hohen Energiekosten, der internationale Wettbewerb und ein sich wandelndes wirtschaftliches Umfeld würden viele Betriebe spürbar belasten. Harmonie-Reporterin Fiona Reinhardt.
2: Die Arbeitskosten in Deutschland müssten wieder auf ein Niveau gebracht werden, das international wettbewerbsfähig ist. Insgesamt 17 Unterschriften hat der Brief. Besonders stark vertreten ist hier die Autobranche mit Unternehmen wie Audi, BMW oder Porsche. Doch es gibt auch andere Stimmen aus der Branche. Der Vorstandschef von Siemens Healthineers betonte noch am Montag im dpa-Interview, er finde nicht, dass die Regierung für das Wirtschaftswachstum verantwortlich ist.
1: Schwertangriff an einer Schule in Schweden. Dabei sind laut Behörden mehrere Menschen verletzt worden. Umliegende Schulen in der Gemeinde Fagersta nordwestlich von Stockholm wurden geräumt. Der Verdächtige ist bereits in Polizeigewahrsam. Drogenfahndern ist ein großer Koksfisch ins Netz gegangen. Ein mutmaßlicher Schmuggler ist von den Niederlanden nach Deutschland ausgeliefert worden. Die Frankfurter Ermittler werfen dem 16-Jährigen vor, riesige Mengen Kokain ins Land gebracht zu haben. Harmonie-Reporter Frank Pierott.
3: Der Verdächtige gehört laut Polizei zu einer internationalen Bande. Die Gruppe soll tonnenweise Kokain per Flugzeug oder Schiff aus Südamerika zu uns geschmuggelt haben. Um das zu vertuschen, nutzten die Beschuldigten ganz normale Firmen in Deutschland. Sie übernahmen bestehende Betriebe und machten sie zu Scheinfirmen. Der 60-Jährige soll dort als Geschäftsführer die illegalen Lieferungen gesteuert haben. Er wurde bereits im Juni in den Niederlanden festgenommen. Ein Haftrichter hat den Mann jetzt direkt in Untersuchungshaft geschickt.
1: Das ist eine teure Niederlage für Prinz Harry und Elton John. Sie müssen zusammen mit anderen Mitstreitern dem Verlag der Zeitung Daily Mail umgerechnet rund 11 Millionen Euro Prozesskosten erstatten. Sie hatten der Zeitung Spionage und illegale Recherchen vorgeworfen. Laut Gericht haben sie dafür in dem Prozess aber nicht genug Beweise geliefert.
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4: Immer mal Regen, einzelne Gewitter gibt's auch, lokal mit Starkregen. 25 Grad heute höchstens, gewitterig bleibt's auch in der Nacht. Teils längerer Starkregen ist auch drin. Morgen dann vielleicht auch mal das eine oder andere Gewitter, immer noch mal Regen und 19 bis 23 Grad.
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4: Achtung, auf der B455, der Hochtaunuskreis, zwischen Oberursel, Oberstetten und Oberursel laufen Personen auf der Straße. A3 Würzburg-Frankfurt zwischen Weibersbrunn und Hösbach, 7 Kilometer Stau. Und A3 Frankfurt-Würzburg zwischen Stockstadt und Aschaffenburg, 7 Kilometer Stau. A7 noch Fulda-Würzburg zwischen Rasthof-Utrichshausen, Bad Brückenau-Volkers, 7 Kilometer Stau. Passt auf euch auf, Leute!
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4: Ja, und wenn Vollmond ist, auch ohne rum.

0: Wir gehen jetzt zurück ins Jahr 1983. Da gab es ja noch kein Internet. Dafür hatte aber jeder eine Else Kling als Nachbarin, oder? Die wusste alles über jeden. Das Internet hätte damals noch gar keinen Sinn gemacht. Einen Auszug aus ihrem Tun hören wir jetzt.
1: Ist ja etwas schon wieder rumgeschnüffelt? Alte Spionin?
2: Na, Postkarten kann ja jeder lesen. Außerdem war es sowieso bald rausgefallen aus dem Briefkasten.
1: Na, da wirst du schon ein bisschen nachgeholfen haben. Was gehen die eigentlich meine Privatangelegenheiten an?
2: Ein ganz ein gemeiner Kerl sind sie. Ein ganz ein windiger Ganove.
1: Machen dich, Else.
0: Ja, solche Nachbarinnen waren auch damals wenig begeistert von ihm hier. Aus demselben Jahr, 1983, ist jetzt hier Udo Lindenberg und Du knallst in mein Leben in

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0: Leute, schönes Wochenende schon mal. Studios gewienert, nochmal feucht durchgewischt. Glänzt hier alles wie eine Disco-Kugel und ich selber auch. Dauerwelle zur Assi-Palme betoniert, Aerobic-Anzug in Neon-Pink und Stulpen drüber. Ja, ich bin Dirty Dani und spiele euch den coolsten Freitags-80er-Soundtrack. Jetzt hier in dieser Schauen-Show. Solid von Ashford & Simpson.
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1987 schreiben wir. Verzerrte Gesichter, Schweiß auf der Stirn und keuchender Atem. Es war das Jahr der Center Shocks. Gen Z wäre tot umgefallen, so sauer waren die. Aber nur die Harten kommen in den Garten. Deswegen haben wir Generation Xer das sehr, sehr gut überlebt. Im selben Jahr bringen Boland und Boland diesen Kracher hier raus. Hier ist Tears of Ice in Dannys Popshow beim 80er Radio Harmonie. Schönes Wochenende!

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1: Guten Abend. Drohnen an deutschen Flughäfen sollen in Zukunft schneller und früher entdeckt werden. Dafür soll in den An- und Abflugbereichen eine Interimstechnik der deutschen Flugsicherung zum Einsatz kommen, teilte Bundesverkehrsminister Bilger mit. Er wolle dabei aufs Tempo drücken. An den größten Flughäfen sei man schon dabei, die Technik zu installieren. Die deutschen Sicherheitsbehörden vermuten, dass 2 im vergangenen Jahr nahe Berlin gefundene Waffen samt Munition für Anschläge genutzt werden sollten. Außerdem ermittelt die Staatsanwaltschaft wegen mutmaßlicher Agententätigkeit. Ein Verdächtiger sitzt zurzeit in Rumänien in Haft, hat Bundesinnenminister Dobrindt bestätigt. Harmonie-Reporterin Fiona Reinert.
2: Zuvor war in diesem Zusammenhang ja häufig vom russischen Geheimdienst die Rede. Davon hat Innenminister Alexander Dobrindt in seinem Statement heute aber nichts gesagt. Eine Beteiligung fremder Mächte sei aber nicht auszuschließen. Außerdem stellte Dobrindt auch keinen Zusammenhang zum Drohnenvorfall am Leipziger Flughafen her. Fakt sei, die Gefährdungslage sei hoch, aber man sei wachsam. Der Festgenommene wird als Low-Level-Agent betrachtet oder auch Wegwerfagent genannt. Das seien keine professionellen Spione, sondern Handlanger fremder Nachrichtendienste.
1: Ob das einen unverhofften Babyboom gibt? In Frankreich haben die Behörden jetzt hunderttausende fehlerhafte Kondome aus dem Verkehr gezogen, die im Internet verkauft wurden. Die Gummis könnten laut Verbraucherschützern Reisen oder Löcher haben. Nutzer sollen sicherheitshalber einen Schwangerschafts- oder Krankheitstest machen.
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1: Das Taxiunternehmen Uber soll eine Rekordstrafe von 825 Millionen Euro zahlen. Die niederländische Datenschutzbehörde wirft der Firma schwere Verstöße gegen europäische Regeln vor. Uber soll Konten von Fahrern vollautomatisch gesperrt haben, ohne ihnen das überhaupt mitzuteilen. Uber will in Berufung gehen. Noch der Blick zur Frankfurter Börse. Der DAX schließt 0,6% im Plus.
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4: Jo, das immer mal wieder regnerisch, manchmal gibt's ein Gewitter und in der Nacht auch. Teils dort auch länger Starkregen. Samstag dann einzelne Schauer oder Gewitter, 19 bis 23 Grad.
5: Bitte? Wann Samstag ist?
4: Ja, ich weiß, morgen, du Klugscheißer.
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4: Achtung auf der A5 Frankfurt-Kassel zwischen Bad Homburger Kreuz und Friedberg, ein Plastikteil. A3 Würzburg-Frankfurt zwischen Weibersbrunn und Hößbach, 6 Kilometer Stau. A3 Frankfurt-Würzburg zwischen Stockstadt und Aschaffenburg, 4 Kilometer stockend. Und A5 Frankfurt-Kassel zwischen Homberg-Ohm und Ohmtal-Dreieck, nochmal 3 Kilometer Stau. Die A7 Fulda-Würzburg zwischen Rasthof-Utrichshausen und Bad Brückenau-Volkers, 7 Kilometer Stau an der Baustelle.
5: Hallo Eva! Danke, schönes Wochenende auch dir! Bitte? Ach, und euch!
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0: 26. 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
1: Top, die Wette gilt.
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1: 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Also better watch out.
2: Ja, hi Dani.
1: Hallo.
2: Das ist aber witzig, ja.
1: Hi. Ja, gell, das ist lustig, ne?
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2: Ja.
1: Ach, das freut mich. Deswegen mache ich diesen Job so gerne.
2: 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Also, ja. 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
1: Ja, ja. 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Siehst du, bei mir geht Mega. Das. 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
2: Ja, sensationell.
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